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1: In Frankreich starten heute die Schulproteste in eine neue Woche. Gymnasiasten und Studenten wollen den Druck auf die Regierung mit weiteren Demonstrationen und Blockaden erhöhen. Sie fordern sanierte Schulgebäude und ausreichend Lehrkräfte. Die Proteste halten bereits seit mehreren Wochen an. In den letzten Wochen ist es dazu am Rande zu heftigen Ausschreitungen gekommen. Auf der Wiener Ringstraße wird es morgen eine große Demo geben. Studierende und Uni-Angehörige blockieren nämlich am Nachmittag den Wiener Ring. Morgen von 15 bis 18 Uhr sind dort Vorlesungen, Reden und sogenannte Aktionsstationen geplant. Die Demonstrierenden fordern ein höheres Uni-Budget. Die Regierungsspitze will sich noch Ende dieser Woche mit dem Budget beschäftigen. Die Uni-Finanzierung ist dabei laut Bundeskanzleramt aber nur ein Thema von vielen. Die Regierung hat ja angekündigt, den Unis ihr Budget kürzen zu wollen. Im Vatikan und bei Katholikinnen und Katholiken weltweit gibt es erneut Sorgen um die Gesundheit des Papstes. Papst Leo XIV. Hat gestern überraschend angekündigt, sich einer Lungenoperation unterziehen zu müssen. Der 71-jährige US-Amerikaner ist erst seit 1,5 Jahren im Amt. Schon sein Vorgänger Franziskus hat ja mit gesundheitlichen Problemen zu kämpfen gehabt. Rapid Wien bleibt in der Bundesliga weiter im Flow. Die Hütteldorfer gewinnen gestern beim LASK mit 2:0 und feiern damit den 7. Sieg im 8. Spiel. Rapid Wien liegt damit weiter an der Spitze der österreichischen Fußball-Bundesliga. Die Hütteldorfer haben 21 Punkte, 18 Punkte hat Red Bull Salzburg. Als Dritter hat der LASK aktuell 16 Punkte.
2: Schönen guten Morgen heute am Montag und die Sonne geht in circa einer Stunde auf und es wird heute echt ganz nett mit Sonnenschein. Außer im Süden Österreichs, in Kärnten, da hängen jetzt auch ein paar Regenwolken, da wird es jetzt immer wieder auch nass. Zwischen Niederösterreich und dem Burgenland windig und das bei maximal 18 Grad.
3: Das ist der Wochenstart und der Blick auf Österreichs Straßen und es läuft genauso wie es laufen soll. Gute und vor allem sichere Fahrt.
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4: 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Wunderschönen Montagmorgen. Ich bin die Kathi. Wir sind zurück aus dem Wochenende und ja, starten jetzt rein in die Woche. Schön, dass du da bist und dich dafür entscheidest, auf dem Piratenschiff in die Woche zu starten. Hier ist der Darkness, los geht's.

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Schönen guten Morgen. Und ich finde, so einen Montagmorgen, den müssen wir nicht gleich mit irgendwelchen großen Lebensweisheiten starten. Wir müssen nicht unser Leben umkrempeln, wir müssen nicht die perfekte Morgenroutine jetzt optimieren und um kurz nach sechs schon die beste Version von uns selbst sein. Vielleicht reicht es auch, wenn man einfach mal schaut, was passiert. Und genau da passt jetzt auch der nächste Song rein. Almost Monday, Enjoy the Ride. Eine Band aus San Diego und die macht so Indie-Pop, der klingt, als wäre es draußen immer ein bisschen wärmer, als das, finde ich, tatsächlich ist. Also, hören wir rein, oder? Guten Morgen.

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Also ich finde, es gibt Songs, die klingen, als wärst du in irgendeinem Indie-Film und gerade passiert irgendwas total Wichtiges. Du schaust aus dem Fenster, die Stadt zieht vorbei und dann hast du kurz das Gefühl, das eigene Leben hat einen geilen Soundtrack. Ja, und dann gibt's auch den Montagmorgen. Irgendwo an der Haltestelle. Es ist noch finster, du hast vielleicht noch Zahnpasta im Mundwinkel und du fragst dich, warum du eigentlich schon wach bist. Ja. Aber auch für diese Momente gibt es einen Soundtrack und den habe ich für dich. Schönen guten Morgen, das ist Pirate Radio. So anders wie du.

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1: US-Präsident Donald Trump meldet gestern Abend eine sogenannte Energiewaffenruhe zwischen Russland und der Ukraine. Beide Länder sollen zugestimmt haben, dass sie die Energieinfrastruktur des jeweils anderen Staates nicht mehr angreifen. Der ukrainische Präsident Volodymyr Zelensky sagt allerdings, er hat von der Vereinbarung nichts gewusst. Auf der Wiener Ringstraße wird es morgen eine große Demo geben. Studierende und Uni-Angehörige blockieren nämlich am Nachmittag den Wiener Ring. Morgen von 15 bis 18 Uhr sind dort Vorlesungen, Reden und sogenannte Aktionsstationen geplant. Die Demonstrierenden fordern ein höheres Uni-Budget. Die Regierungsspitze will sich noch Ende dieser Woche mit dem Budget beschäftigen. Die Uni-Finanzierung ist dabei laut Bundeskanzleramt aber nur ein Thema von vielen. Die Regierung hat ja angekündigt, den Unis ihr Budget kürzen zu wollen. Der Zugverkehr am Bahnhof Wiener Neustadt ist derzeit stark eingeschränkt. Grund dafür ist eine beschädigte Oberleitung, nachdem in der Nacht auf heute zwei Güterwagen entgleist sind. Laut den ÖBB wird es voraussichtlich bis heute Nachmittag zu Ausfällen und Verspätungen kommen. Für den Nahverkehr gibt es Ersatzbusse. Fahrgäste sollten sich vor ihrer Abfahrt jedenfalls über ihre Verbindung informieren. Red Bull-Pilot Max Verstappen hat gestern zum ersten Mal den Grand Prix von Singapur gewonnen. Der Niederländer feiert einen Start-Ziel-Sieg vor Charles Leclerc im Ferrari und dem Jungstar, dem Italiener Kimi Antonelli. Antonelli im Mercedes baut mit dem dritten Platz gestern seine Führung in der Weltmeisterschaft weiter aus und kann rein rechnerisch bereits beim nächsten Rennen in den USA Weltmeister werden.
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4: Schönen guten Morgen heute am Montag. Der Tag beginnt nass zwischen Kärnten und dem Südburgenland. Aber die Regenwolken ziehen bald ab. Am Nachmittag dann in ganz Österreich ganz viel Sonnenschein und das bei maximal 18 Grad.
5: Der Blick auf Österreichs Straßen betrifft heute allerdings auch die Schiene, und zwar die Südbahnstrecke von Wien nach Graz und Klagenfurt. Aktuell bei Wiener Neustadt unterbrochen. Für den Nahverkehr zwischen Wiener Neustadt und Neunkirchen und Lanzenkirchen wurde bereits ein Schienenersatzverkehr, also Busse, eingerichtet, und auch für den Fernverkehr, der bringt euch dann nach Mürz Zuschlag. Auf jeden Fall vor Fahrtantritt schauen, ob die Züge planmäßig fahren bzw. ob der Schienenersatzverkehr für euch fährt. Dann sind wir schon in Oberösterreich auf der A7 Richtung Westautobahn zwischen Gallneukirchen und der Prinz-Eugen-Straße. Eine halbe Stunde Zeitverlust. Und in der Steiermark dauert es länger, und zwar bei der Einreise nach Österreich. Eine halbe Stunde Zeitverlust, wenn ihr von Spielfeld nach Österreich wollt. Sonst läuft's, gute und vor allem sichere Fahrt.
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6: Und damit einen schönen 12. Oktober Montag. Was soll man dazu noch sagen, gell? Hallo und schönen guten Morgen auf jeden Fall. Ich bin die Kathi. Und dieses Wochenende war für uns ein ganz besonderes Wochenende. Am Samstag hat unser drittes Pirate Radio Konzert mit Lion Season stattgefunden, und da wollen wir natürlich noch einmal hinhören. Gleich. In wenigen Minuten. Genau hier. Jetzt erstmal ein bisschen Musik, und passend zum Montag sind hier die White Stripes mit The Hardest Button to Button. Wenn wir Montag geschafft haben, dann läuft die restliche Woche auch. Los geht's!

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1: Es ist vollbracht. Pirate Radio Konzert Nummer 3. Offiziell eingesackelt. Am Samstag im Chelsea mit dir, unserer Pirate Radio Community.
2: Das war richtig geil. Na wirklich, also extrem cool. Coole Band, Lion Season, cooler Sound, super Konzert.
3: Ich kenne die actually schon ewig, also seit 2019. Also und dann waren sie immer eine Zeit lang weg und jetzt sind sie wieder da und jetzt habe ich sie wieder gesehen und ich freue mich sehr.
4: Ich habe mich so gefreut und ich hoffe, sie kriegen so viel mehr Plattform, weil sie sind echt nice. Es erinnert mich so an meine Jugend mit Emo, Crunch, emotional, also einfach voll mein Style, ich lieb's.
1: Ja, danke an jeden Einzelnen und jede Einzelne, der oder die da war. Also vielleicht ja auch an dich. Uns hat sehr viel Spaß gemacht und der Band erst recht, das kann ich sagen. Und ich würde sagen, wir freuen uns eigentlich schon aufs nächste Konzert.
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Also der Herbst macht es uns dieses Jahr, finde ich, sehr leicht, ihn gern zu haben. Es war so herrliches Wetter die letzten Wochen eigentlich noch und gestern erst recht. Ich war gestern am Sonntag auf einem Flohmarkt bei mir in der Nähe und ich habe einen perfekten Schnapper gemacht. Für 20 Euro eine Lederjacke, aber echtes Leder, in Schwarz, ein bisschen länger und richtig cool. Nach genau sowas habe ich schon ewig lang gesucht und bin jetzt sehr froh, die endlich mal ausführen zu dürfen. Allgemein Herbst, Jacken, Stiefel, Hauben, Schals, Rollkragenpullis, das liebe ich. Aber mein größter Wunsch, der bleibt leider noch immer bestehen und der existiert auch, seitdem ich ein kleines Kind bin. In Clueless hatte Cher damals so einen, ich weiß gar nicht, so einen Computer, der ihr ihre Outfits zusammengestellt hat. Und an das muss ich aktuell jeden Tag in der Früh denken. Ja, schönen Montag.

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das ist dein Montagmorgen mit Pirate Radio. Hallo und schönen Start in die Woche. Ja, und falls du es letzte Woche nicht mitbekommen hast, es ist das neue Album von Mother's Cake rausgekommen und zu dem Anlass war auch der liebe Yves von Mother's Cake bei uns zu Besuch im Freitalk. Ist letzte Woche schon on air gegangen, aber falls du möchtest, kannst du dir den Freitalk natürlich auch online nachhören. Überall dort, wo es Podcasts gibt, also Spotify, Apple Podcasts, was weiß ich, check ihn dir und wir hören rein ins neue Album. Das ist Take It Easy.

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1: Der britische Premierminister Andy Burnham bestätigt als erster Regierungschef seines Landes, dass sich Russland beim Brexit vor 10 Jahren eingemischt hat. Er hat in der Regierungszentrale nachgefragt und die klare Antwort erhalten: Ja, es gab eine Einmischung. Wie genau die russische Einmischung bei der Abstimmung ausgesehen hat, sagt Burnham nicht. Die Briten haben ja damals mit einer knappen Mehrheit für den Austritt aus der EU gestimmt. Der Zugverkehr am Bahnhof Wiener Neustadt ist derzeit stark eingeschränkt. Grund dafür ist eine beschädigte Oberleitung, nachdem in der Nacht auf heute 2 Güterwagen entgleist sind. Laut den ÖBB wird es voraussichtlich bis heute Nachmittag zu Ausfällen und Verspätungen kommen. Für den Nahverkehr gibt es Ersatzbusse. Fahrgäste sollten sich vor ihrer Abfahrt jedenfalls über ihre Verbindung informieren. Im Vatikan und bei Katholikinnen und Katholiken weltweit gibt es erneut Sorgen um die Gesundheit des Papstes. Papst Leo XIV. Hat gestern überraschend angekündigt, sich einer Lungenoperation unterziehen zu müssen. Der 71-jährige US-Amerikaner ist erst seit 1,5 Jahren im Amt. Schon sein Vorgänger Franziskus hat ja mit gesundheitlichen Problemen zu kämpfen gehabt. Rapid Wien bleibt in der Bundesliga weiter im Flow. Die Hütteldorfer gewinnen gestern beim LASK mit 2:0 und feiern damit den 7. Sieg im 8. Spiel. Rapid Wien liegt damit weiter an der Spitze der österreichischen Fußball-Bundesliga. Die Hütteldorfer haben 21 Punkte, 18 Punkte hat Red Bull Salzburg. Als Dritter hat der LASK aktuell 16 Punkte.
2: Schönen guten Morgen heute am Montag und heute keine aufwendige Frisur zwischen Niederösterreich und dem Burgenland. Da wird es sehr windig, der Wind bringt auch einige Wolken, jetzt zum Beispiel in Kärnten oder auch im Südburgenland. Da hängen noch einige Wolken inklusive Regenfüllung rum, aber am Nachmittag wird es in ganz Österreich schöner, viel Sonnenschein und das bei 18 Grad heute höchstens.
3: Heiz euch ins Auto, der Blick auf Österreichs Straßen. Heute ist extrem viel los. Gehen wir es an in Oberösterreich. Eine halbe Stunde Zeitverlust. Auf der A7 Richtung Westautobahn zwischen Gallneukirchen und der Prinz-Eugen-Straße. Niederösterreich, S1 Richtung Korneuburg, Unfall und Sperre zwischen Hagenbrunn und Korneuburg West. Da heißt es ausweichen und zwar ab Hagenbrunn. Auf der A2 Richtung Wien ein Unfall zwischen Wöllersdorf und Leobersdorf. Klassische Pendelstrecke, Montag um die Uhrzeit bis zu einer halben Stunde plus. In Wien angekommen, 20 Minuten auf der Tangente Richtung Süden, von Hirschstetten bis zum Knoten Prater. Dann schauen wir gleich in die Steiermark, auf die A9 Richtung Graz, da gibt es Pendlerverkehr und zwar ab Wildon. Und zum Abschluss noch ein Blick nach Tirol, auf der A12 Richtung Innsbruck dauert es länger. Das Ganze startet ab Fomp im Baustellenbereich, ein Plus, das zieht sich vor bis Schwarz, also auch hier mehr Zeit einplanen. Viel los, gute und vor allem sichere Fahrt.
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4: Ja, 12. Oktober ist es. Schönen Montagmorgen und guten Start vor allem in die Woche. Ich hoffe, dein Wochenende war wundervoll und du hast es ausnutzen können. Gerade das gute Wetter gestern am Sonntag. Und hast vielleicht auch ein bisschen Akkus tanken können. Ich glaube, die brauchen wir. Meine Woche ist sehr voll. Bin schon gespannt, wie es wird, aber schaffen wir alles, oder? Ja, und im Rocktoberfest, da starten wir jede Stunde mit einem ordentlichen Wumms und heute taucht sich dieser Morgen in rotes Licht. Die Kings of Leon mit ihrem Debütalbum oder aus ihrem Debütalbum und ich bin die Kathi. Morgen!

Grüße zu dir in den Montagmorgenverkehr. Du hörst Pirate Radio und ja, ganz egal wie zach's gerade ist, einfach einmal ein bisschen lauter drehen, dann hörst das Hupen nimmer. Und heute um 17 Uhr, da darfst du dir auch gleich in den Kalender markieren, da fahren wir auch wieder nach Hause. Gar kein Problem. 17 Uhr, Pirate Radio Sixpack. Mein Kollege, der Michi, steigt bei dir ein und übernimmt die Playlist. 6 Hits. Ja, die dich ein bisschen schneller aufs Gas drücken lassen, also. Wir freuen uns auf dich.

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Kennst du diese Leute, die irgendwann mal länger im Ausland waren und dann plötzlich ganz anders reden? Ja, dann rutscht ihnen zum Beispiel so ein Wort aus der dortigen Sprache raus oder sie sprechen ein Wort ganz anders aus. Ja, mein liebstes Beispiel ist Barcelona. Ich als Person, die in Sevilla Spanisch gelernt hat, die kann das sehr gut nachvollziehen. In Süden Spaniens, da tun sie nämlich immer alle dieses Lispeln. Also Barcelona, gracias. Und ich habe mir da schon viel anhören müssen, dass das nicht stimmt. Aber was soll ich denn machen? So habe ich das nun mal gelernt. Und es scheint, als würde das auch wirklich stimmen. Den Beweis dafür haben Sophie Tucker rausgebracht. Das ist Barcelona.

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1: Der September war in Europa der drittwärmste seit Beginn der Aufzeichnungen. In Westeuropa war es sogar der wärmste. Die Temperatur ist dort um 2,5 Grad über dem Durchschnitt der letzten Jahrzehnte gelegen. Weite Teile von West-, Mittel- und Osteuropa sind zudem richtig trocken geblieben. Die Wasserknappheit hat sich in weiten Teilen verschärft. Der Zugverkehr am Bahnhof Wiener Neustadt ist derzeit stark eingeschränkt. Grund dafür ist eine beschädigte Oberleitung, nachdem in der Nacht auf heute zwei Güterwagen entgleist sind. Laut den ÖBB wird es voraussichtlich bis heute Nachmittag zu Ausfällen und Verspätungen kommen. Für den Nahverkehr gibt es Ersatzbusse. Fahrgäste sollten sich vor ihrer Abfahrt jedenfalls über ihre Verbindung informieren. Der Gründer von Microsoft, Bill Gates, fordert jetzt erneut strengere Regulierungen für künstliche Intelligenzen. Gates warnt vor einer Zunahme von KI-gestützten Cyberangriffen im kommenden Jahr. Die Gefahr, dass künstliche Intelligenzen außer Kontrolle geraten, ist in den kommenden Jahren eher gering, so der Microsoft-Gründer. Viel größer wäre aber die Gefahr, dass schlechte Menschen KI-Systeme für Cyberangriffe oder für Bioterrorismus nutzen. Deswegen die strengen Regulierungen, die er fordert. Der Sportdirektor des österreichischen Skiverbands, Mario Stecher, hat hohe Erwartungen an die heimischen Ski- und Snowboard-Sportlerinnen und Sportler im diesjährigen WM-Winter. Es muss der Anspruch da sein, Medaillen zu gewinnen, sagt Stecher. Bereits in 1,5 Wochen beginnt ja die neue Skisaison mit dem Riesentorlauf der Herren und Damen in Sölden, und zwar am 24. und 25. Oktober.
2: Schönen guten Morgen heute am Montag, und der Oktober selber hat auch keine Lust auf grausliches Wetter. Am Nachmittag wird's besser. Ganz viel Sonnenschein, 18 Grad maximal. Jetzt in der Früh und am Vormittag teilweise noch bewölkt, im Süden nass, aber am Nachmittag dann überall besser.
3: Hi zu euch ins Auto, der Blick auf Österreichs Straßen. Heute war schon extrem viel los, jetzt ist ein bisschen Besserung in Sicht. Ich starte mal mit den guten Nachrichten in Niederösterreich. Auf der S1 Richtung Korneuburg, die Unfallstelle zwischen Korneuburg Nord und Korneuburg West ist geräumt. Allerdings ein neuer Unfall dazugekommen in Niederösterreich auf der A22 Richtung Wien, und zwar bei Stockerau Mitte. Der Rückstau reicht bis zum Knoten Stockerau. Steiermark, A9 Richtung Graz, 20 Minuten mehr Zeit einplanen ab Wildon. In Tirol dauert es länger auf der A12. Richtung Innsbruck zwischen Fomp und Wattens nach einem Unfall im Baustellenbereich. Der Zeitverlust liegt hier bei rund 50 Minuten. Und zum Abschluss noch ein Blick nach Oberösterreich auf die A7 Richtung Westautobahn zwischen Gallneukirchen und der Wiener Straße. Noch ein Plus von 15 Minuten. Gute und sichere Fahrt.
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4: Ja, und da knallt's jetzt zum Start in die Stunde mit den australischen AC/DC. So werden die auch noch manchmal betitelt. Richtiger Hard Rock. Aber vielleicht das, was wir brauchen für den Montag. Vollgas rein. Schönen guten Morgen.

0: Montagmorgen hier auf Pirate Radio und ja, unser Team ist noch ein bisschen verknautscht.
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0: Vielleicht du ja auch. Sorry, not sorry. Falls du am Samstag zumindest dabei warst. Unser drittes Pirate Radio Konzert hat stattgefunden im Chelsea in Wien mit Lion Season.
2: Das war richtig geil. Na wirklich, also extrem cool. Coole Band, Lion Season. Cooler Sound, super Konzert.
3: Ich kenne die actually schon ewig, also seit 2019. Also und ja, und dann waren sie mal eine Zeit lang weg und jetzt sind sie wieder da und jetzt habe ich sie wieder gesehen und ich freue mich sehr.
4: Ich habe mich so gefreut und ich hoffe, sie kriegen so viel mehr Platz.

Ja, es soll auch Tage geben, wo du aus dem Fenster schaust und dir denkst, okay, vielleicht wird der Tag heute doch nicht ganz so schlimm wie befürchtet. Also ich will jetzt nicht zu optimistisch sein, es ist immer noch Montag. Die To-Do-Liste ist wahrscheinlich auch bei dir lang. Aber musikalisch können wir uns davon ein bisschen wegbeamen und wir können den Tag trotzdem zu einem guten Tag machen. Zum Beispiel mit richtig guter Laune-Musik. Olympic Ears sind aus Australien, Indie-Pop und ziemlich lässiger Sound und Groove. Das ist Magic, kennst du vielleicht aus FIFA. Und das ist Pirate Radio, so anders wie du.

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Keine Sorge, es gibt jetzt keinen Religionsunterricht. Auch wenn der nächste Song Christ Conscious heißt und wir theoretisch um die Uhrzeit ein bisschen göttlichen Beistand brauchen könnten. Die Rede ist von Joey Badass aus Brooklyn, Rapper. Und Christ Conscious heißt der Song, den ich jetzt für dich mit habe, aus seinem Debütalbum Badass aus 2014. Und ich finde, da zeigt Joey Badass ziemlich gut, wie er diesen oldschooligen Hip-Hop-Sound in das aktuelle Jahrhundert bringt. Also Händefalten nicht notwendig, Kopfnicken reicht. Uh-huh.

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1: Nicht nur bei uns, sondern auch bei unserem deutschen Nachbarn gibt es Veränderungen bei den Sozialdemokraten. Die deutsche Arbeitsministerin und SPD-Co-Parteichefin Bärbel Baas tritt zurück. In einer Erklärung sagt sie, dass sie nach dem Tod ihrer Stieftochter noch Zeit braucht, um die Trauer zu verarbeiten. Außerdem kritisiert die Arbeits- und Sozialministerin, dass sie öffentlich angegriffen wird, auch aus den Reihen des Koalitionspartners der CDU. Der frühere rheinland-pfälzische SPD-Ministerpräsident Alexander Schweizer soll jetzt der neue Arbeitsminister werden. In Oberösterreich gibt es ab sofort Testkarten gegen K.O.-Tropfen. Die Organisation Pro Mente verteilt die Karten unter anderem an Schulen, an junge Frauen, damit sie sich beim Fortgehen besser schützen können. Wenige Tropfen auf der Testkarte reichen, um zu überprüfen, ob K.O.-Tropfen im Getränk sind. In dem Fall verfärbt sich die Karte. Jedes Jahr gibt es in Österreich etwa 120 Anzeigen wegen K.O.-Tropfen. Die Dunkelziffer dürfte aber deutlich höher sein. Die Probleme am Bahnhof Wiener Neustadt dürften noch bis heute Nachmittag andauern. Tausende Pendlerinnen und Pendler sind von den Zugausfällen und Verspätungen betroffen. Schuld ist ein Unfall. Zwei Güterwaggons rollen heute Nacht selbstständig los und entgleisen. Dabei wird eine Oberleitung beschädigt. Technikerinnen und Techniker arbeiten derzeit daran, den Schaden zu beheben. Die ÖBB bieten Ersatzbusse an und ersuchen die Fahrgäste, sich vor ihrer Fahrt über die Verbindung zu informieren. Ein Flugzeug der indischen Fluglinie IndiGo musste gestern wegen eines brennenden Gepäcksfachs notlanden. Möglicherweise hat sich eine Powerbank an Bord entzündet. Die Crew konnte den Brand mit einem Feuerlöscher unter Kontrolle bringen, verletzt wurde niemand. Erst im September hat ein Flugzeug der KLM wegen einer brennenden Powerbank notlanden müssen.
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4: Schöne Vormittag mit den Wetteraussichten. Stellenweise jetzt noch dichte Wolken, Nebel im Südosten, ein paar Regenschauer. Aber keine Sorge, das wird heute. Da, wo sie nicht eh schon scheint, da kommt die Sonne auch noch durch. Wind dabei, vor allem im Osten bei 11 bis 18 Grad maximal. Und morgen das gleiche Spiel wie heute.
5: Das ist euer Verkehrsupdate. Tirol S16 Richtung Innsbruck. Da ist zwischen St. Anton am Arlberg und Gschnan am Arlberg nach einem Unfall gesperrt. Ihr werdet da vor Ort umgeleitet. Steiermark, Graz, da ist am Bahnhofgürtel zwischen dem Kalvariengürtel und der Käppleinstraße gesperrt. Nach einem Fahrzeugbrand. Stau gibt es da auch auf den Zufahrten. Und einen Blick noch auf die Öffis. Die Südstrecke zwischen Wien und Klagenfurt ist bei Wiener Neustadt immer noch unterbrochen. Es wird wahrscheinlich noch bis am Abend dauern. Grund dafür ein Oberleitungsschaden nach einem Unfall. Ersatzverkehr für Nahverkehr und Fernverkehr ist da eingerichtet. Also checkt da auf jeden Fall vorhin, wie ihr da am besten fahrt und plant genügend Zeit an. Also gute und sichere Fahrt.
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5: Einen wunderschönen Montag erstmal. Ich bin die Kathi und wir starten rein in die Stunde mit ein bisschen heimischer Musik. Ich habe mir Unterstützung geholt, direkt aus Wien. Bates. Am Wochenende haben sie gerade erst in Arena in Wien gespielt. 50 Jahre Arena. Und jetzt hier. Schönen Montag.

So, die innere Stimme, die uns am Montagmorgen sagt, wir sollen bitte aufstehen und unser Leben auf die Reihe kriegen, die kennen wir wahrscheinlich alle. Und manchmal, das sage ich einfach nur dazu, danke, ich hab's gehört, ich mach's eh gleich. Der nächste Song macht da weniger Diskussion. Das sind The Chemical Brothers mit Go, quasi der musikalische Befehl, den du vielleicht gerade brauchst. 2015 erschienen mit Q-Tip am Gesang. Ja, und selbst 11 Jahre später klingt das noch, wie als könnte man nicht dagegen reden. Los geht's!

Mit Blond durch den Montag. Hallo auf Pirate Radio, so anders wie du. Und vor allem willkommen bei Grunge zum Brunch. Wobei Brunch um die Uhrzeit eher optimistisches Konzept, finde ich. Vielleicht ist es bei dir einfach ein trockenes Semmerl und ein Kaffee. Aber musikalisch wird es ein bisschen ungemütlicher. Und das meine ich jetzt aber ganz positiv. Wir springen nämlich zurück ins Jahr 1989 zu Nirvana. Ja, The Godfather of Grunge. Und Blue. Na, der Song ist auf ihrem Debütalbum Bleach erschienen, noch bevor die Band überhaupt berühmt geworden ist mit Nevermind. Und wenn du bei Nirvana zuerst an Smells Like Teen Spirit denkst, ja, Blue zeigt dann noch einmal eine viel rohere und schwerere Seite von der Band. Weniger Hochglanz, mehr verzerrte Gitarren und ein ziemlich walzender Bass. Das ist Grunge zum Brunch auf Pirate Radio.

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1: Montag ist der Tag, an dem man ungefähr 8 Stunden lang freundlich sein, E-Mails beantworten und so tun muss, als wärst du ein funktionierender Erwachsener. Aber irgendwann am Abend, da darfst du dann auch einmal die Musik hören, bei der absolut niemand freundlich klingt. Heavy Metal Monday, heute Abend um 19 Uhr, quasi Wellness für die Leute, die bei Klangschallen eher aggressiv werden. Schalt ein.

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1: In Oberösterreich gibt es ab sofort Testkarten gegen K.O.-Tropfen. Die Organisation Pro Mente verteilt die Karten unter anderem an Schulen, an junge Frauen, damit sie sich beim Fortgehen besser schützen können. Wenige Tropfen auf der Testkarte reichen, um zu überprüfen, ob K.O.-Tropfen im Getränk sind. In dem Fall verfärbt sich die Karte. Jedes Jahr gibt es in Österreich etwa 120 Anzeigen wegen K.O.-Tropfen. Die Dunkelziffer dürfte aber deutlich höher sein. Während die reichsten Menschen der Welt immer reicher werden, steigt erstmals seit über 15 Jahren die weltweite Armut wieder an. Laut dem aktuellen Armutsbericht der Vereinten Nationen leben derzeit über 1,2 Milliarden Menschen in Armut. Das sind über 50 Millionen mehr als noch vor einem Jahr. Den Menschen fehlt es dabei nicht nur an Geld, sondern auch an sauberem Trinkwasser, an Strom, an Bildung oder an ausreichender Ernährung. Gut 4 Wochen vor Beginn der nächsten UNO-Klimakonferenz haben gestern in Brüssel Zehntausende Menschen an einer Demonstration für mehr Klimaschutz teilgenommen. An dem Protestmarsch, zu dem rund 100 Organisationen und Gewerkschaften aufgerufen haben, beteiligen sich nach Angaben der Polizei rund 45.000 Demonstrantinnen und Demonstranten. Sie ziehen weiter zum Europaviertel, wo die EU-Institutionen ihren Sitz haben. Der Arzt von Papst Franziskus wird auch den aktuellen Papst Leo XIV. Betreuen. Der 45-jährige Luigi Carbone leitet seit 2025 die Direktion für Gesundheit des Vatikans. Papst Leo XIV. Hat gestern ja überraschend angekündigt, dass er sich an der Lunge operieren lassen muss. Seitdem steigt die Sorge im Vatikan und bei Katholiken weltweit über die Gesundheit des Papstes.
2: Einen schönen Vormittag mit den Wetteraussichten. Ja, stellenweise noch Wolken, Nebel, im Südosten ein paar Regentropfen noch. Aber die Sonne setzt sich durch heute insgesamt sehr freundlich. Wind im Osten bei 11 bis 18 Grad maximal. Morgen dann das gleiche Spiel wie heute.
3: Das ist euer Verkehrsupdate. Vorarlberg A14, da ist in beiden Richtungen bei Bregenz der Pfändertunnel gesperrt. Ausweichen ist da über Bregenz möglich. Tirol S16 Richtung Innsbruck, da ist zwischen St. Anton am Arlberg und Gschnan am Arlberg gesperrt. Da wird eine neue Baustelle eingerichtet. Ihr werdet vor Ort umgeleitet. Und einen Blick noch auf die Öffis. Die Südstrecke zwischen Wien und Klagenfurt ist bei Wiener Neustadt immer noch unterbrochen. Grund dafür ein Oberleitungsschaden nach einem Unfall. Ersatzverkehr mit Bussen für den Nahverkehr zwischen Wiener Neustadt und Neunkirchen und für den Fernverkehr zwischen Mürzzuschlag und Wiener Neustadt Hauptbahnhof ist da eingerichtet. Also checkt da auf jeden Fall vorhin, wie ihr da am besten fahrt und plant genügend Zeit ein. Gute Fahrt!
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3: Und ich würde sagen, für den Vormittag haben wir ja genug durchgeatmet. Wir brauchen wieder ein bisschen an Gitarrenlärm und zwar von Idols. Britische Band, Post-Punk und die sind gesellschaftlich gern auch mal ein bisschen unbequem. Finde ich gut, passt zum Montag. Los geht's. Ich bin die Kathi.

Na so schön, eine Hymne an Italien, die Sportfreunde Stiller auf Pirate Radio. Und das darfst du ja nicht vergessen, dass wir hier Pirate Radio sind. So anders wie du. Und deshalb, wenn wer anruft und fragt, was ist denn dein Lieblingssender, dann sag's einfach. Ich auf Pirate Radio. Ein großes Danke an der Stelle von uns.

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Kennst du das, wenn du an einen Ort zurückdenkst und plötzlich vermisst du nicht nur den Ort selbst, sondern auch die Person, die du dort einmal warst? Genau dieses Gefühl steckt für mich ein bisschen in End of Beginning von Joe. Hinter dem Namen steckt übrigens Joe Keery, den viele vielleicht als Steve aus Stranger Things kennen. Musikalisch macht er aber sein eigenes Ding. Zwischen Indie-Pop und ein bisschen so psychedelic Synth-Vibes. Und ein Song für diese Momente, in denen man ganz kurz einmal ein bisschen sentimental wird, obwohl du eigentlich nur den Alltag erledigen wolltest, ist jetzt eben der nächste hier. Tut mir leid für die Unterbrechung, es geht nicht anders. Schönen Montag, du hörst Pirate Radio.

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1: Nicht nur bei uns, sondern auch bei unserem deutschen Nachbarn gibt es Veränderungen bei den Sozialdemokraten. Die deutsche Arbeitsministerin und SPD-Co-Parteichefin Bärbel Baas tritt zurück. In einer Erklärung sagt sie, dass sie nach dem Tod ihrer Stieftochter noch Zeit braucht, um die Trauer zu verarbeiten. Außerdem kritisiert die Arbeits- und Sozialministerin, dass sie öffentlich angegriffen wird, auch aus den Reihen des Koalitionspartners der CDU. Der frühere rheinland-pfälzische SPD-Ministerpräsident Alexander Schweizer soll jetzt der neue Arbeitsminister werden. Die Probleme am Bahnhof Wiener Neustadt dürften noch bis heute Nachmittag andauern. Tausende Pendlerinnen und Pendler sind von den Zugausfällen und Verspätungen betroffen. Schuld ist ein Unfall. Zwei Güterwaggons rollen heute Nacht selbstständig los und entgleisen. Dabei wird eine Oberleitung beschädigt. Technikerinnen und Techniker arbeiten derzeit daran, den Schaden zu beheben. Die ÖBB bieten Ersatzbusse an und ersuchen die Fahrgäste, sich vor ihrer Fahrt über die Verbindung zu informieren. In Oberösterreich gibt es ab sofort Testkarten gegen K.O.-Tropfen. Die Organisation Pro Mente verteilt die Karten unter anderem an Schulen, an junge Frauen, damit sie sich beim Fortgehen besser schützen können. Wenige Tropfen auf der Testkarte reichen, um zu überprüfen, ob K.O.-Tropfen im Getränk sind. In dem Fall verfärbt sich die Karte. Jedes Jahr gibt es in Österreich etwa 120 Anzeigen wegen K.O.-Tropfen. Die Dunkelziffer dürfte aber deutlich höher sein. Ein Flugzeug der indischen Fluglinie IndiGo musste gestern wegen eines brennenden Gepäcksfachs notlanden. Möglicherweise hat sich eine Powerbank an Bord entzündet. Die Crew konnte den Brand mit einem Feuerlöscher unter Kontrolle bringen, verletzt wurde niemand. Erst im September hat ein Flugzeug der KLM wegen einer brennenden Powerbank notlanden müssen.
2: Schönen Montag mit den Wetteraussichten. Heute ein Mischmasch aus Sonne und ein paar Wolken. Wind kommt Richtung Osten dazu, der macht es nochmal ein bisschen kühler. 11 bis 18 Grad die Topwerte und genauso wird es dann auch morgen.
3: Das ist euer Verkehrsupdate. Tirol S16 Richtung Innsbruck. Da ist zwischen St. Anton am Arlberg und Gschnan am Arlberg immer noch gesperrt. Da wird eine neue Baustelle eingerichtet. Ihr werdet vor Ort umgeleitet. A13 Richtung Bozen. Bei Matrei im Baustellenbereich ein Plus von 15 Minuten. Und einen Blick noch auf die Öffis. Die Südstrecke zwischen Wien und Klagenfurt ist bei Wiener Neustadt immer noch unterbrochen. Grund dafür ein Oberleitungsschaden nach einem Unfall. Ersatzverkehr mit Bussen für Nahverkehr zwischen Wiener Neustadt und Neunkirchen und für den Fernverkehr zwischen Mürzzuschlag und Wiener Neustadt Hauptbahnhof ist eingerichtet. Also checkt da auf jeden Fall, wie ihr da am besten fahrt und plant genügend Zeit ein. Gute Fahrt euch!
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4: Hallo und schönen Montag. Wir starten rein in den Nachmittag. Ich bin die Kathi. Und das sind Metallica.

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0: Hey, Gratulation an dich!
1: Die erste Hälfte vom Montag, die hast du sogar schon überstanden. Das bedeutet auch, ich habe meinen Arbeitstag auch hinüber und verabschiede mich an dieser Stelle. Michi Grohmann tritt in meine Studiostapfen. Wir hören uns morgen.

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1: Die Europäische Union verhängt heute ein Riesenpaket mit neuen Sanktionen gegen Russland. Bei dem Treffen der Außenministerinnen und Außenminister in Luxemburg sollen knapp 1600 Personen und Organisationen auf die Sanktionsliste kommen. Darunter sind vor allem Akteure, die mit der Kriegswirtschaft von Präsident Wladimir Putin in Verbindung stehen. Die Sloweninnen und Slowenen haben gestern in einem ganz knappen Referendum für die Beibehaltung der Rundfunkgebühr gestimmt. Bei einer Rekordbeteiligung von 55% haben rund 700 Stimmen schlussendlich den Ausschlag gegeben. Eine Abschaffung des Rundfunksbeitrags in der Höhe von 14 Euro monatlich hätte dramatische Folgen für den öffentlich-rechtlichen Rundfunksender in Slowenien gehabt. Die Grünen wollen den kostenfreien Arztbesuch garantieren. In einem dringlichen Antrag im Nationalrat fordern sie heute, dass es auch in Zukunft keine Selbstbehalte beim Arzt geben soll. Im Hintergrund sind durchgesickerte Einsparungsvorschläge bei der Gesundheitskasse, die unter anderem Selbstbehalte und das Aus der Wahlarztkostenerstattung vorsehen. Es gibt wenige österreichische Fußballer, die schon mal einen Sieg gegen den FC Liverpool bejubeln durften. Einer von ihnen ist der ehemalige GAK-Spieler René Aufhauser. Aufhauser sagt heute, er traut dem LASK in der Champions League am Mittwoch gegen Liverpool etwas zu. Die Linzer treffen ja um 18.45 Uhr am Mittwoch daheim auf die Reds. René Aufhauser, der sagt, ein Punkt ist auf jeden Fall möglich. René Aufhauser hat 2004 mit dem GAK an der Anfield Road in Liverpool sogar gewonnen.
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4: Schönen Nachmittag mit den Wetteraussichten. Ja, schaut gut aus. Viel Sonne mit dabei, allerdings dazwischen noch ein paar Wolken. 11 bis 18 Grad, die Topwerte. Richtung Osten, kalter Wind. Und genau das gleiche Spiel, das spielen wir morgen dann am Dienstag. Heiz euch ins Auto mit dem Blick auf die Straßen. Wir sind in Vorarlberg, A14 in beiden Richtungen. Bei Bregenz im Pfennertunnel gibt es Bauarbeiten und Stau in beiden Richtungen in plus 20 Minuten. Und Tiroler 13 Richtung Brenner, Stau ab Matrei wegen Bauarbeiten plus 30 Minuten. Gute Fahrt wünsche ich.
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5: Einen feinen Montagnachmittag wünscht Michael Grohmann, egal ob beim Hausübung machen oder beim Arbeiten. Wir starten jetzt einmal so richtig durch mit einer großartigen Band, die am 30. Oktober ein neues Studioalbum rausbringen wird. Hier sind die Queens of the Stone Age.

Bei uns gibt's auch eine feine Pumperei zwischendurch, denn wir spielen beides Alternative Rock und Pop nonstop hier auf Pirate Radio für deinen am Montagnachmittag und immer am Freitag ab 15 Uhr heißt bei uns Freitalk, da laden wir sie ein. Deine Stars und plaudern mit ihnen, frei Schnauze. Die Kathi hat diesmal Strand ohne Palme zu Gast, solltest unbedingt dabei sein, die sprechen nämlich auch über ihr Debütalbum, das ebenfalls am Freitag rauskommen wird.

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1: Der ukrainische Präsident Zelensky fordert die USA auf, Russland zur Einhaltung der von Donald Trump angekündigten Energiewaffenruhe zu bewegen. Zelensky sagt, man sei sehr überrascht worden von Trumps Ankündigung. Kurz nach der Veröffentlichung hat Russland nämlich ein Kraftwerk in Kharkiv angegriffen. Wien wird orange. Von 25. bis 28. November wird in der Hauptstadt ein sichtbares Zeichen gegen Gewalt an Frauen und Mädchen gesetzt. Im Rahmen der internationalen Kampagne 16 Tage gegen Gewalt an Frauen gibt es eine orange leuchtende Infinity-Installation an der Votivkirche, Kunstaktionen im Künstlerhaus und einen großen Veranstaltungsabend in der Hofburg. Der Wirtschaftsnobelpreis geht heuer an die US-Ökonomen Robert Hall und Michael Woodford. Die beiden Forscher werden für ihre Grundlagenarbeit zur Stabilisierungspolitik ausgezeichnet. Ihre Modelle werden heute von Notenbanken und Regierungen weltweit verwendet. Der Preis ist mit rund 1 Million Euro dotiert. Die Gleichstellung von Männern und Frauen schreitet in Vorarlberg viel zu langsam voran. Das zeigt der aktuelle Gleichstellungsbericht. Trotz Erfolgen bleibt das in Vorarlberg besonders ausgeprägte alte Rollenbild ein wesentlicher Faktor, was für Frauen ungleiche Bezahlung, Teilzeitarbeit und geringere Pension bedeutet. Landesrätin Barbara Schöbi-Fink kündigt einen Aktionsplan an.
2: Kurzer Blick aufs Wetter. Es bleibt oft strahlend schön, vor allem im Westen. Weiter östlich wird es kurz mal zuziehen, so ein, zwei Stunden, bevor es am Abend wieder aufklart. Es hat Maxi-Werte von 18 Grad heute. Auch der Dienstag sieht sonnig aus, dichtere Wolken nur nachmittags. Unbeständig der Mittwoch, auch wieder mit Schauern. Die Top-Werte morgen und übermorgen bei 20 Grad. Das ist auf den Straßen los. Vor Arlberg A14 Richtung Deutschland im Fendertunnel gibt es Bauarbeiten bei Bregenz. Stau. Tirol A13 Richtung Brenner, Stau ab Matrei wegen der Bauarbeiten, hier 30 Minuten Zeitverlust. Und großes deutsches Eck, deutsche A8 in beiden Richtungen, Stau bei Rohrdorf. Gute Fahrt.
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3: Sie gelten eigentlich als Underground-Band, sind aber schon mehrfach für Grammys nominiert worden, unter anderem 2021 für Erfolgsalbum Glow On. Die Rede ist von Turnstile und mit denen legen wir los diese Stunde. Ich bin Michael Grohmann, schön, dass du da bist.

Caribou und Odessa hier auf Pirate Radio. Das ist deine Heimat, wenn auch du auf Alternative Rock und Pop nonstop stehst. Diese Woche ab Donnerstag hast du im Kino die Wahl zwischen einem Action-Comedy-Thriller namens Sacrifice mit Chris Evans und Anya Taylor-Joy, einem Unterwasser-Thriller namens Whalefall, ja, diesmal sind nicht die Haie dran oder die Orcas, diesmal sind die Wale dran, und da wird ein Taucher verschluckt von einem Wal und versucht da drinnen zu überleben. Orgel-Story, aber gut. Und für alle Gaming-Fans gibt's auch was, nämlich den Street Fighter Movie, ja? Quasi das Spiel auf der großen Leinwand.

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Das ist Alternative Rock und Pop nonstop am Montagnachmittag. 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
1: Der ukrainische Präsident Zelensky fordert die USA auf, Russland zur Einhaltung der von Donald Trump angekündigten Energiewaffenruhe zu bewegen. Zelensky sagt, man sei sehr überrascht worden von Trumps Ankündigung. Kurz nach der Veröffentlichung hat Russland nämlich ein Kraftwerk in Kharkiv angegriffen. Wien wird orange. Von 25. bis 28. November wird in der Hauptstadt ein sichtbares Zeichen gegen Gewalt an Frauen und Mädchen gesetzt. Im Rahmen der internationalen Kampagne 16 Tage gegen Gewalt an Frauen gibt es eine orange leuchtende Infinity-Installation an der Votivkirche, Kunstaktionen im Künstlerhaus und einen großen Veranstaltungsabend in der Hofburg. Der Wirtschaftsnobelpreis geht heuer an die US-Ökonomen Robert Hall und Michael Woodford. Die beiden Forscher werden für ihre Grundlagenarbeit zur Stabilisierungspolitik ausgezeichnet. Ihre Modelle werden heute von Notenbanken und Regierungen weltweit verwendet. Der Preis ist mit rund 1 Million Euro dotiert. Die Gleichstellung von Männern und Frauen schreitet in Vorarlberg viel zu langsam voran. Das zeigt der aktuelle Gleichstellungsbericht. Trotz Erfolgen bleibt das in Vorarlberg besonders ausgeprägte alte Rollenbild ein wesentlicher Faktor, was für Frauen ungleiche Bezahlung, Teilzeitarbeit und geringere Pension bedeutet. Landesrätin Barbara Schöbi-Fink kündigt einen Aktionsplan an.
2: Kurzer Blick aufs Wetter. Es bleibt oft strahlend schön, vor allem im Westen. Weiter östlich wird es kurz mal zuziehen, so 1-2 Stunden, bevor es am Abend wieder aufklart. Es hat Maxiwerte von 18 Grad heute. Unter Dienstag sieht sonnig aus, dichtere Wolken nur nachmittags. Unbeständig der Mittwoch, auch wieder mit Schauern. Die Topwerte morgen und übermorgen bei 20 Grad. Ein kurzes Update von den Straßen. Tangente in Wien, in beiden Richtungen Stau, rund um den Knotenpratter. Vorarlberg A14 Richtung Deutschland bei Bregenz. Im Pfänderfunnel gibt es Bauarbeiten. Der Stau momentan 30 Minuten. Tirol A13 Richtung Brenner. Stau ab Mattrei. Und großes deutsches Eck. Deutsche A8 rund um Rohrdorf. Immer wieder Zeitverlust in beiden Richtungen. Gute Fahrt.
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3: Und jetzt gibt's richtig heiße Sounds für kalte Tage. Und zwar von einer absoluten Legende, dem leider schon verstorbenen Chester Bennington mit Linkin Park aus 2003. Einer ihrer größten Hits. Voller aggressiver Screams und mit einem ziemlich wuchtigen Refrain. Hier ist Faint auf Pirate Radio.

Das ist auch so eine österreichische Band, auf die wir so stolz sein können. Machen so geile Musik und haben es auch bis nach Hollywood geschafft. Kari Kari hier auf Pirate Radio, deiner Heimat für Alternative Rock und Pop nonstop. 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

Einen schönen Nachmittag mit deinem Pirate Radio und Fatboy Slim. Und falls du da so gemütlich dahin arbeitest, nebenbei ein bisschen mit deinem Chatbot der Konversationen betreibst, dann aufpassen, denn ein paar IT-Sicherheitsforscher haben jetzt aufgedeckt, dass quasi sämtliche Chatbot-Anbieter sämtliche Konversationen im Netz weiterleiten. An Google, Meta.

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1: Papst Leo XIV. Muss sich morgen einer Lungenoperation unterziehen. Der Eingriff soll im Agostino Gemelli Krankenhaus in Rom stattfinden. Der Papst wird voraussichtlich eine Woche im Krankenhaus bleiben. Wegen der Operation muss er mehrere Termine absagen. Der Lungenknoten ist bei einer routinemäßigen Vorsorgeuntersuchung entdeckt worden. Die Justiz steht diese Woche de facto still. Aus Protest gegen die hohe Arbeitsbelastung finden mit Ausnahme von dringenden Haftsachen und aus anderweitigen unaufschiebbaren Gründen keine Verhandlungen statt. Entscheidungen werden nicht ausgefertigt, Antragstermine nicht vergeben. Zum Auftakt der Protestwoche wird die eklatante Unterbesetzung noch einmal bekräftigt. Der Wirtschaftsnobelpreis geht heuer an die US-Ökonomen Robert Hall und Michael Woodford. Die beiden Forscher werden für ihre Grundlagenarbeit zur Stabilisierungspolitik ausgezeichnet. Ihre Modelle werden heute von Notenbanken und Regierungen weltweit verwendet. Der Preis ist mit rund 1 Million Euro dotiert. Der österreichische Alpenverein rechnet heuer mit einem Nächtigungsplus von 5% auf den Hütten. Schon im Vorjahr gab es einen Rekord mit rund 384.000 Nächtigungen. Immer mehr junge und internationale Gäste zieht es auf die Alpenvereinshütten, heißt es in einer Aussendung.
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4: Die Wettertrends für heute Abend. Kalt, aber oft klar. Die Temperaturen zwischen minus 2 und 9 Grad über Nacht. Morgen Dienstag überwiegend sonnig, irgendwas zwischen 12 und 18 Grad. Mittwoch schon eher wechselhaft. Vor allem der Vormittag bewölkt mit Regen. Tagsüber ganz auflockern, 12 bis 20 Grad als Top-Temperaturen. Der Blick auf die Straßen. Tangente in Wien Richtung Kagran-Stau zwischen Labergtunnel und Knotenprater. Richtung Südautobahn-Stau zwischen Stadlau und Knotenprater. Nach Linz A7 Richtung Westautobahn, Stau zwischen Prinz-Eugen-Straße und Wiener Straße im Baustellenbereich. Vorarlberg A14 Richtung Deutschland, im Pfändertunnel gibt es Bauarbeiten, bei Bregenz Stau 45 Minuten sicher länger, auch wegen eines Unfalls im Staubereich. Südtirol A22 bzw. A13 Richtung Innsbruck, Stau zwischen Brennerbad und der Grenze am Brenner. Gute Fahrt!
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5: Einen feinen Montagnachmittag wünscht Michael Grohmann und es gibt eigentlich nur einen Grund, warum er als Alternative-Fan jemals auf ein Taylor Swift-Konzert gehen würde. Und das ist natürlich die Support-Band. Und vor 2 Jahren wäre das Paramore gewesen. Hier sind sie mit Misery Business.

Eine der coolsten britischen Rapperinnen, MIA, hier auf Pirate Radio. Feinen Montagnachmittag wünsche ich dir. Und falls er nicht ganz so fein ist in deiner Welt, verstehe ich das. 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
1: Ein alter Romantiker, der Edwin. Das ist eine neue Single, Verletzlich, hier auf Pirate Radio. Haben wir dir erst vor kurzem vorgestellt in unserem Pirate Radio Release Radar. Der ist übrigens jeden Sonntag ab 13 Uhr. Da gibt es immer das Neueste aus dem Alternative Rock und Pop Bereich. Jetzt wird es ein bisschen grungig. Hier sind die Legenden, Nirvana auf Pirate Radio.

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1: Papst Leo XIV. Muss sich morgen einer Lungenoperation unterziehen. Der Eingriff soll im Agostino Gemelli Krankenhaus in Rom stattfinden. Der Papst wird voraussichtlich eine Woche im Krankenhaus bleiben. Wegen der Operation muss er mehrere Termine absagen. Der Lungenknoten ist bei einer routinemäßigen Vorsorgeuntersuchung entdeckt worden. Die Justiz steht diese Woche de facto still. Aus Protest gegen die hohe Arbeitsbelastung finden mit Ausnahme von dringenden Haftsachen und aus anderweitigen unaufschiebbaren Gründen keine Verhandlungen statt. Entscheidungen werden nicht ausgefertigt, Antragstermine nicht vergeben. Zum Auftakt der Protestwoche wird die eklatante Unterbesetzung noch einmal bekräftigt. Der Wirtschaftsnobelpreis geht heuer an die US-Ökonomen Robert Hall und Michael Woodford. Die beiden Forscher werden für ihre Grundlagenarbeit zur Stabilisierungspolitik ausgezeichnet. Ihre Modelle werden heute von Notenbanken und Regierungen weltweit verwendet. Der Preis ist mit rund 1 Million Euro dotiert. Wien wird orange. Von 25. bis 28. November wird in der Hauptstadt ein sichtbares Zeichen gegen Gewalt an Frauen und Mädchen gesetzt. Im Rahmen der internationalen Kampagne 16 Tage gegen Gewalt an Frauen gibt es eine orange leuchtende Infinity-Installation an der Votivkirche, Kunstaktionen im Künstlerhaus und einen großen Veranstaltungsabend in der Hofburg.
2: Die Wettertrends für heute Abend: kalt, aber oft klar, die Temperaturen zwischen minus 2 und 9 Grad über Nacht. Morgen Dienstag überwiegend sonnig, irgendwas zwischen 12 und 18 Grad. Mittwoch schon eher wechselhaft. Vor allem der Vormittag bewölkt mit Regen. Tagsüber kann es auflockern, 12 bis 20 Grad als Top-Temperaturen. Kurzes Update von den Straßen auf der Tangente in Wien staut's in beiden Richtungen. Richtung Kagran zwischen Labergtunnel und Knotenprater, Richtung Südautobahn zwischen Stadlau und Knotenprater. Auch in Linz wieder Stau Richtung Westautobahn auf der A7 zwischen Föst und Salzburger Straße heute. Auch vor dem Römerbergtunnel und vor dem Mona-Lisa-Tunnel immer wieder Staus. Im Fernertunnel gibt es Bauarbeiten auf der A14, heute Richtung Deutschland, damit Stau. Und Großdeutsch Sekt, deutsche A8 bei Rohrdorf Stau in beiden Richtungen. Gute Fahrt!
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3: Jetzt ist schon 5 vorbei, also Schlusspfiff in der Arbeit, rein in die Karre und mitgesungen mit den Beatles. Hier ist unser Pirate Radio Sixpack. Willkommen.

soll gerade erst geheiratet haben, der Frontman von Måneskin hier auf Pirate Radio. Das ist dein Pirate Radio Sixpack. Wir begleiten dich mit deinen Favorite Roadtrip Songs am Heimweg. Hier ist die großartige Santigold. What?

sind wilde Hunde, absoluter Kult, The Prodigy, Invaders Must Die hier auf Pirate Radio im Sixpack, einer unserer sechs besten Roadtrip-Songs. Beaks und Dirty Girls warten als nächstes auf dich und falls heute Nacht die S1, die Außenring-Schnellstraße, benutzen möchtest, dann musst mit Verzögerungen rechnen, denn da wird es nämlich Wartungsarbeiten beim Tunnel Vösendorf geben und die S1 dann in beiden Richtungen immer zeitweise gesperrt.

Dirty Girls von Big C Empire Radio Sixpack, das sind sie, deine sechs besten Roadtrip-Songs zum Nachhausebrausen an diesem Montag. Und da freuen wir uns schon, wenn wir zu Hause ankommen, so wechselhaft wie es heute ist. Morgen wird es allerdings wieder schöner, da gibt es viel Sonne, leider auch ein bisschen Wind und 18 Grad. Hier ist Elvis für dich.

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Ungefähr so stelle ich mir vor, dass es klingt, wenn Einhörner furzen. Die Klangzauberin Tash Sultana hier auf Pirate Radio. Das ist deine Heimat für Alternative Rock und Pop nonstop und Curbs warten jetzt auf dich und coole Konzerte diese Woche. Einerseits unser Pirate Radio Exklusivkonzert mit Naked Cameo im Posthof Linz am Donnerstag und Bibiza ebenfalls am Donnerstag in der Cellomühle in Ossip. Alle Veranstaltungstipps für den Oktober selbstverständlich wie immer auf pirateradio.at.

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1: Papst Leo XIV. Muss morgen Vormittag ins Krankenhaus. Bei einer routinemäßigen Untersuchung ist ein Lungenknoten im frühen Stadium entdeckt worden. Der Papst wird voraussichtlich eine Woche im Krankenhaus bleiben. Wegen des Eingriffs muss er mehrere Termine absagen, darunter auch seine Teilnahme am internationalen Bischofstreffen zur Ehe und Familie im Vatikan. Paketsteuer sorgt in der Regierung weiter für Diskussionen. Während die SPÖ die Abgabe als notwendig zur Gegenfinanzierung der Mehrwertsteuersenkung auf ausgewählte Lebensmittel sieht, bezeichnet NEOS-Chefin Beate Meinl-Reisinger die Steuer als Murks. Die ÖVP zeigt sich offen für alternative Finanzierungsvorschläge. Versandhändler mit mehr als 100 Millionen Euro Umsatz in Österreich müssen seit Anfang Oktober 2 Euro Paket oder Bestellung bezahlen. Die Justiz steht diese Woche de facto still. Aus Protest gegen die hohe Arbeitsbelastung finden mit Ausnahme von dringenden Haftsachen und aus anderweitigen unaufschiebbaren Gründen keine Verhandlungen statt. Entscheidungen werden nicht ausgefertigt, Antragstermine nicht vergeben. Zum Auftakt der Protestwoche bekräftigt die Richtervereinigung, die Staatsanwältevereinigung und die Bundesvertretung Richter und Staatsanwälte in der Goeth die eklatante Unterbesetzung. Fast jede zweite Fußballerin denkt derzeit über ein vorzeitiges Karriereende nach. Das zeigt eine aktuelle Studie der Spielergewerkschaft FIFPro. Als Gründe werden vor allem finanzielle Probleme und psychische Belastungen genannt. Viele Spielerinnen verdienen demnach nicht einmal den Mindestlohn.
2: Schauerfrei der Abend, schauerfrei die Nacht, bei minus 2 bis 9 Grad plus, aber nebelig dann im Raum Klagenfurt entlang des Inns in Oberösterreich. Morgen Dienstag auch trocken, 12 bis 18 Grad, sonnentechnisch schauen wir größtenteils auch gut aus. Erst in der Nacht auf Mittwoch die nächsten Regentropfen. Hier ist der Verkehrsüberblick für den Montagabend. Wir starten in Wien, A23 Richtung Kagran. Da staut es zwischen der Hansumkurve und dem Knoten Prater. Stau auch auf der A4 statt einwärts ab Schwächert. Gegenrichtung A23 Richtung Südautobahn. Stop and go zwischen Hirschstetten und dem Knoten Prater. Und es staut auch auf der A22 ab dem Tunnel Kaisermühlen. Oberösterreich A7 Richtung Westautobahn. Schneckentempo zwischen der Föst und der Salzburger Straße wegen Überlastung. Stau auch vor dem Römerbergtunnel Richtung Lände. Und Stau weiters auf der Umfahrung Traun bei Heid. Salzburg City. Da kommt ihr nur langsam rund um den Kapuzinerberg wegen Überlastung voran. Ebenso davon betroffen vom Stau die Vogelweider und die Sterneckstraße. Jetzt haben wir noch Vorarlberg, A14 Richtung Deutschland bei Bregenz im Fendertunnel. Da gibt es Bauarbeiten, es staut bis Dornbirn West zurück. Rechnet da aber mit einer Dreiviertelstunde mehr Fahrzeit. Gute Fahrt!
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3: Einen schönen Montagfeierabend wünscht Michael Grohmann und jetzt kommt die Band des Skaters, CKY. Bekannt aus Jackass oder Viva La Bam mit ihren tiefgestimmten Riffs. Viel Spaß!

Wir stehen auf unsere österreichischen Bands. Das waren Lovehead aus dem Burgenland. Hier gibt's Alternative Rock und Pop nonstop. Das ist dein Pirate Radio. Und ich hätte ein paar Streaming-Tipps für dich für diese Woche. Da starten nämlich zwei neue Staffeln von zwei meiner absoluten Streaming-Serien-Favorites, die ich dir auch ans Herz legen will. Einerseits am Donnerstag der Polit-Thriller Diplomatische Beziehungen auf Netflix und am Freitag Tulsa King mit Sylvester Stallone als Mafia-Boss auf Paramount+.

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0: Kasabian und Underdog hier auf Pirate Radio am Montagabend. Und wenn dir gefällt, was wir spielen, sei so gut und sag's weiter. Nicht nur deinen Freunden, sondern auch den Marktforschern, falls die bei dir anrufen und dich zum Thema Radionutzung befragen wollen. Mach mit, nimm dir die paar Minuten Zeit und sag's, wie es ist. Ich höre Pirate Radio. Und jetzt habe ich für dich die Band, die am Samstag das Chelsea zum Glühen gebracht hat bei unserem exklusiven Pirate Radio Konzert.
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1: Der ukrainische Präsident Zelensky fordert die USA auf, Russland zur Einhaltung der von Donald Trump angekündigten Energiewaffenruhe zu bewegen. Zelensky sagt, man sei sehr überrascht worden von Trumps Ankündigung. Kurz nach der Veröffentlichung hat Russland nämlich ein Kraftwerk in Kharkiv angegriffen. Paketsteuer sorgt in der Regierung weiter für Diskussionen. Während die SPÖ die Abgabe als notwendig zur Gegenfinanzierung der Mehrwertsteuersenkung auf ausgewählte Lebensmittel sieht, bezeichnet NEOS-Chefin Beate Meinl-Reisinger die Steuer als Murks. Die ÖVP zeigt sich offen für alternative Finanzierungsvorschläge. Versandhändler mit mehr als 100 Millionen Euro Umsatz in Österreich müssen seit Anfang Oktober 2 Euro Paket oder Bestellung bezahlen. Der Wirtschaftsnobelpreis geht heuer an die US-Ökonomen Robert Hall und Michael Woodford. Die beiden Forscher werden für ihre Grundlagenarbeit zur Stabilisierungspolitik ausgezeichnet. Ihre Modelle werden heute von Notenbanken und Regierungen weltweit verwendet. Der Preis ist mit rund 1 Million Euro dotiert. Fast jede zweite Fußballerin denkt derzeit über ein vorzeitiges Karriereende nach. Das zeigt eine aktuelle Studie der Spielergewerkschaft FIFPro. Als Gründe werden vor allem finanzielle Probleme und psychische Belastungen genannt. Viele Spielerinnen verdienen demnach nicht einmal den Mindestlohn.
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3: Zwischen Weitra und dem Neusiedlersee ist es nicht wolkenlos. Das heißt aber im Umkehrschluss, alle anderen sehen Sterne am Himmel. Also es ist auch schauerfrei. Es bleibt über Nacht auch so, den ganzen morgigen Tag bei 12 bis 18 Grad. Der Wind ist morgen schon wieder ein bisschen ein Thema. Schauer, aber erst in der Nacht auf Mittwoch. Hier ist der Verkehrsüberblick für den Montagabend. Niederösterreich, A1 Richtung Linz zwischen Böheimkirchen und St. Pölten. Weiterhin nach einem Unfall gesperrt. Es bleibt bei 4 bis 5 Kilometern Stau. Und auch da gilt wieder Ausweichen bei Böheimkirchen über die beschilderte Umleitung. Wien, A23 Richtung Kagran. Stau zwischen der Hansumkurve und dem Knoten Prater. Stau auch auf der A4 stadteinwärts ab Schwechat. A23 Richtung Südautobahn. Stop and Go zwischen Hirschstetten und dem Knoten Prater. Stau auch auf der A22 ab dem Tunnel Kaisermühlen. Oberösterreich, A7 Richtung Westautobahn, Stop and Go zwischen der Hafenstraße und dem Knoten Linz. Dann haben wir noch Vorarlberg, A14 Richtung Deutschland, bei Bregenz im Fendertunnel. Da gibt es Bauarbeiten, da staut bis Dornbirn West zurück. Rechnet mit 50 Minuten Zeitverlust, doch da ändert sich leider nichts. Und auch mit Stau auf den Ausweichstrecken durch Bregenz. Gute Fahrt!
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4: Jetzt wird's rebellisch, jetzt wird's aggressiv, jetzt gibt's lautstark verzerrte Gitarren. Hier ist der Heavy Metal Monday mit Unearth. Ich bin Michael Grohmann. Viel Spaß beim Headbangern.

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1: Papst Leo XIV. Muss morgen Vormittag ins Krankenhaus. Bei einer routinemäßigen Untersuchung ist ein Lungenknoten im frühen Stadium entdeckt worden. Der Papst wird voraussichtlich eine Woche im Krankenhaus bleiben. Wegen des Eingriffs muss er mehrere Termine absagen, darunter auch seine Teilnahme am internationalen Bischofstreffen zur Ehe und Familie im Vatikan. Paketsteuer sorgt in der Regierung weiter für Diskussionen. Während die SPÖ die Abgabe als notwendig zur Gegenfinanzierung der Mehrwertsteuersenkung auf ausgewählte Lebensmittel sieht, bezeichnet NEOS-Chefin Beate Meinl-Reisinger die Steuer als Murks. Die ÖVP zeigt sich offen für alternative Finanzierungsvorschläge. Versandhändler mit mehr als 100 Millionen Euro Umsatz in Österreich müssen seit Anfang Oktober 2 Euro Paket oder Bestellung bezahlen. Der Wirtschaftsnobelpreis geht heuer an die US-Ökonomen Robert Hall und Michael Woodford. Die beiden Forscher werden für ihre Grundlagenarbeit zur Stabilisierungspolitik ausgezeichnet. Ihre Modelle werden heute von Notenbanken und Regierungen weltweit verwendet. Der Preis ist mit rund 1 Million Euro dotiert. Fast jede zweite Fußballerin denkt derzeit über ein vorzeitiges Karriereende nach. Das zeigt eine aktuelle Studie der Spielergewerkschaft FIFPro. Als Gründe werden vor allem finanzielle Probleme und psychische Belastungen genannt. Viele Spielerinnen verdienen demnach nicht einmal den Mindestlohn.
2: Schauerfrei die Nacht bei minus 2 bis plus 9 Grad, aber es ist nebelig im Raum Klagenfurt und entlang des Inns in Oberösterreich. Morgen Dienstag auch trocken, 12 bis 18 Grad. Sonnentechnisch schauen wir auch größtenteils ziemlich gut aus. Erst in der Nacht auf Mittwoch die nächsten Regentropfen. Hier ist der Verkehrsüberblick für den Montagabend. Niederösterreicher 1 Richtung Linz zwischen Böheimkirchen und St. Pölten. Da gibt es wegen Bauarbeiten 4 bis 5 Kilometer Stau. Steiermark A2 Richtung Villach bei Graz Ost. Da steht ein defektes Auto. Bitte Vorsicht. Vorarlberg A14 Richtung Deutschland bei Bregenz im Pfändertunnel. Wegen Bauarbeiten staut zurück bis Dornbirn West. Rechnet mit 25 Minuten nur mehr Zeitverlust. Da waren ja schon 50. Und aber weiterhin mit Stau auf den Ausweichstrecken durch Bregenz. S16 in beiden Richtungen, der Arlbergtunnel ist wegen einer Übung gesperrt. Da werdet ihr über die Arlbergpassstraße umgeleitet. Gute Fahrt!
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3: Ich weiß. Der Heavy Metal Monday ist ja eigentlich jetzt schon wieder vorbei, aber wir haben wie immer eine Zugabe und da kommt eine Rockhymne von Lamb of God, Broken Hands. Viel Spaß, ich bin Michael Grohmann, begleite dich durch den Abend.
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